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0: Es ist gleich 8 Uhr, du hörst das Radio 3-Fach auf Radio 3-Fach. Schön hast du eingeschaltet, am Mikrofon für dich bin ich, Alex, und ich versorge dich jetzt mit den News.
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0: Gestern ist es in Aich zu einem tragischen Unfall gekommen. In einem Ferienlager von einer Jugendorganisation hat sich laut Central Plus bei Vorbereitungsarbeiten ein 19-Jähriger tödlich verletzt und ein 25-Jähriger ist mit schweren Verletzungen ins Spital gebracht worden. Die Luzerner Polizei bestätigt den Vorfall und hat ein Care-Team aufgeboten. Die unterstützen jetzt Betroffene und Angehörige. Weitere Informationen zur Ursache ist noch nicht bekannt. Französisch bleibt im Kanton Zugpflicht. Lang ist im Parlament diskutiert worden, ob Englisch die einzige obligatorische Fremdsprache auf Primarstufe bleiben sollte. Französisch sollte dann nur noch in der Oberstufe oder als Freifach angeboten werden. So schreibt es Central Plus. Doch statt Abschaffung sollte jetzt Verbesserung kommen. Der Kantonsrat Zug hebt am Frühfranzösisch fest und will Austauschprogramme mit der Westschweiz fördern und Motivationsprogramme überprüfen. Auf der Pragelstrasse im Muttertal im Kanton Schweiz hat eine Autofahrerin Kontrolle über ihr Fahrzeug verloren und stürzt rund 60 Meter einen Hang runter, wie es die Kantonspolizei Schweiz mitteilt. Die Rega war vor Ort und hat die Lenkerin und den Beifahrer ins Spital gebracht. Beide haben erhebliche Verletzungen erlitten. Die Strasse ist wegen Bergungsarbeiten fast 2,5 Stunden gesperrt. Die Bergung des Unfallfahrzeugs ist bis heute noch vorgesehen. Es kann also mit Verkehrsbehinderung gerechnet werden. So teilt die Luzerner Zeitung mit.
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0: Ja, es ist wieder mal ein bisschen kühl heute. Und der Sonnendruck rennt so vor. Es ist bewölkt, bis zu 26 Grad kann es werden. Geniesse also die Temperaturen noch. Morgen wird es dann wieder sonnig und heiß, bis zu 28 Grad kann es werden. Da zeigt sich die Sonne wieder und du kannst dann wieder in die Body gehen. Also wenn du jetzt die kühlen Temperaturen noch ein bisschen geniessen willst, geh doch heute ein bisschen raus. Auf dem Dreifachwettertag haben wir im Moment 21 Grad.
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0: Ja, es ist gleich 8 Uhr. Schön hast du eingeschaltet. Und es ist Freitag. Und was ist jetzt besser als Freitag, 8 Uhr am Morgen? Jetzt fehlt nur noch gute Musik. Following Me von Casho hast du auf den Ohren.

0: Seaglass, unser Tinnitus war das. Wir finden das Lied so gut, dass du das mindestens dreimal hörst in diesem Radio. Und apropos Banger, jetzt kommt unser bestes Stück.
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0: Unser bestes Stück vom Tag heisst Wind Waker und ist von Das Bisschen Totschlag und Lona Lee. Lona Lee ist eine Newcomerin aus der Bubble von der Band Das Bisschen Totschlag, kommt aus Hamburg und ihre Musik ist sehr intim, melancholisch und ein bisschen nischig. Die drei Wörter passen dann auch zu unserem besten Stück. Man hört Lona Lee beim Singen und vor allem das Melancholische kommt führen. Hörst du es auch? Wind Waker von Lona Lee.

0: Wind Waker von Luna Lee hast du da auf den Ohren gehabt. Das Lied ist actually im Fall heute erst, also gestern Abend, rausgekommen. Also bist du einer der ersten Menschen, die das Lied auf den Ohren hast. Und du wärst auch einer der ersten, die das dann auch direkt in die Playlist wird rein tun. Darum unbedingt Wind Waker von Luna Lee direkt in die Playlist tun. Dann, ja, bist du ein bisschen speziell und hast gute Musik in deiner Sommer-Playlist.
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0: Unser bestes Stück hast du gerade gehört auf den Ohren und wir machen weiter mit weiterer guter Musik Bus Stop Blue von Miss. Hörst du auf deinen Ohren?

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0: 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Wenn du den geilen Sommerloch-Cypher jetzt verpasst hast, no worries, du kannst das jetzt den ganzen Cypher auf dreifach.ch und der Reimstunde go nachhören.
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0: Ja, geh den Cypher nachhören mit ein paar Bangers und ich gebe jetzt auch noch einen Banger auf die Ohren. Pearls von My Band Believe. Hast du jetzt da drauf. Und eben, da Radio Dreifach.ch. Geh nachhören.

0: Es ist kurz vor der halben 9. Schön, hast du eingeschaltet am Mikrofon für dich. Bin ich, Alex. Und es ist Freitag. Und was passt jetzt am besten? Ja, die News.
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0: Gestern ist es in Aich zu einem tragischen Unfall gekommen. In einem Ferienlager von einer Jugendorganisation hat sich laut Central Plus bei Vorbereitungsarbeiten ein 19-Jähriger tödlich verletzt und ein 25-Jähriger ist mit schweren Verletzungen ins Spital gebracht worden. Die Luzerner Polizei bestätigt den Vorfall und hat ein Care-Team aufgeboten. Die unterstützen jetzt Betroffene und Angehörige. Weitere Informationen zur Ursache sind noch nicht bekannt. Französisch bleibt im Kanzug Pflicht. Lang ist im Parlament diskutiert worden, ob Englisch die einzige obligatorische Fremdsprache auf Primarstufe bleiben sollte. Französisch sollte dann nur noch in der Oberstufe oder als Freifach angeboten werden. So schreibt Central Plus. Der Kantonskanzug hebt am frühen Französisch fest und will Austauschprogramme mit der Westschweiz fördern und Motivationsprogramme überprüfen. Auf der Pragelstrasse im Muttertal im Kanton Schweiz hat eine Autofahrerin Kontrolle über ihr Fahrzeug verloren und stürzt rund 60 Meter einen Hang runter, wie es die Kantonspolizei Schweiz mitteilt. Die Rega war vor Ort und hat die Lenkerin und den Beifahrer ins Spital gebracht. Beide haben erhebliche Verletzungen erlitten. Bergung vom Unfallfahrzeug ist bis heute noch vorgesehen. Es kann also mit Verkehrsbehinderung gerechnet werden. So teilt die Luzerner Zeitung mit.
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0: Ja, es ist angenehm kühl. Es ist ein bisschen Abwechslung von der Woche, die wir jetzt hatten, dass es so heiß war. Heute wird es bis zu 26 Grad und es bleibt bewölkt, nur am Abend drückt die Sonne ein bisschen durch. Geniesst das, weil morgen drückt die Sonne wieder fest durch, kein Wölkchen am Himmel. Bis zu 28 Grad wird es morgen, also dort wieder die Sonnencreme einpacken und drauf lassen. Auf dem Dreifachwetterdach haben wir momentan 21 Grad.
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0: Ja, es ist kurz vor der halben 9. Es geht wieder mit guten Bangers. Oui, oui, oui, oui, no. Ein bisschen Französisch auf die Ohren, wenn du jetzt gerade News gehört hast, eben das frühe Französisch im Kanton Zug bleibt. Vielleicht hilft dir das gerade ein bisschen im Französisch-Vibe bleiben. Von Regina Termina.

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1: Meet and Drag von Chicks on the Speed war es, um ein bisschen aufwachen, um ein bisschen peppige Musik auf die Ohren so früh am Morgen. Wobei, so früh ist es gar nicht, es ist gleich 9 Uhr.
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1: Ja, also gleich 9, vielleicht ein bisschen übertrieben. Ein bisschen 20 Minuten, gleich 9, aber eben gleich ist Wochenende. Und ich habe mich das letzte Mal in die Tiefe der Medien hineingegeben und bin durchstöbern und habe etwas gefunden. Eieiei, Hochzeitglocke läutet. Von wem echt? Du kannst raten. 3, 2, 1. Ja, von der Popsängerin und vom Footballstar Taylor Swift und Travis Kelce. Wann, wo, keine Angst, 20 Minuten hat aufgeklärt. Und wie viele Nasen kommen? Bist du eingeladen? Bin ich eingeladen? Ja, das weiss ich nicht. Aber warum du Angst haben musst vor Mundgeruch an dieser Hochzeit? Okay, das findest du raus nach einem Song. Bleib dran und dann, ja, vielleicht, wenn du wirklich eingeladen bist bei dieser Hochzeit, doch lieber zähputzen einmal. Everything Johnny kommt und nachher kläre ich dich auf. Vogas Hildebrandt.

0: Everything Johnny, hast du gerade auf den Ohren gehabt? Ja, Hochzeit und Mundgeruch, das passt nicht so zusammen. Aber ich kläre dich auf jetzt hier bei der Presseschau.
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0: Die Hochzeit der Hochzeiten sollte laut Insider das Wochenende stattfinden. Es ist natürlich die Rede vom berühmten Pärli Taylor Swift und Travis Kelce. In New York wird das Ganze genau beobachtet und es wird auch ein kleines Probeessen geben. Laut Medienbericht sollten rund 100 Nasen bei dem Essen dabei gewesen sein und an der Hochzeit selber sollten bis zu 1000 Nasen erwartet werden. Junge, Junge, ich kenne nicht einmal 100, die mit mir würden zusammensitzen und essen, geschweige denn 1000 zu meiner Hochzeit einladen. Bis du allen Hoi gesagt hast und ist der Abend ja eigentlich wieder vorbei und dann der Smalltalk, imagine. Aber ja nur, ich heirate ja nicht. Und was für Aufruf gesorgt hat, es hat bei dem Probeessen Hummer und Zwiebelring gegeben. Das wird ja ein Gaumenschmaus küssen, würde ich nachher vielleicht nicht mehr. Oder naja, einfach das Brautpaar gehört ja auch ein bisschen dazu bei einer Hochzeit. Achtelfinale, wir kommen! Ich finde es immer so lässig, wenn plötzlich im Fußballkontext immer in Wir-Form geredet wird. Wir haben gewonnen, wir haben schlecht gespielt. Ja, ja, alle höchstpersönlich auf dem Platz gestanden. Aber wir, beziehungsweise die Schweizer Nazi, hat 2-0 gewonnen gegen Algerien. Und heute Morgen um 5 Uhr und ist jetzt im Achtelfinale. Dort spielen sie je nach Sieger dann gegen Kolumbien oder Ghana. Wir werden dann alles geben oder wir drücken zumindest den Nazi den Daumen.
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0: Ja, vielleicht bist du aufgestanden am 5 Uhr am Morgen. Das wäre ja lustig. Das fände ich eigentlich noch ein bisschen lässig, wärst du am 5 Uhr am Morgen aufgestanden. Vielleicht hast du ja auch geschaut, dann hat die Schweiz gewonnen, 2-0. Ich persönlich fände es ein bisschen lustig, würde mir wirklich mal auf dem Platz stehen und selber spielen. Dann könnte man wirklich mal in Wir-Form reden. Ich fände es cool, würde jedes Land einfach mal so ein... Wo in diesem Land wohnt, ist so in einem Pool und nachher muss man gelöselt werden und dann 21 Nasen müssen dann wirklich für das Land spielen. Das fände ich hilarious persönlich und dann könnte man auch in Mir-Form reden. Aber bis dahin ist einfach die Schweizer Nazi auf dem Platz und bis dahin wünschen wir denen auch ganz viel Kraft, Energie und Erfolg. Vielleicht musst du dich jetzt nicht aufwärmen, das ist gerade gut. Vielleicht bleibst du noch im Bett und dann hat es noch gute Musik. Low She von Helena Gao. Ja, lieber nicht aufwärmen.

0: Sad Song hast du gerade gehört. Ja, so traurig habe ich den jetzt nicht gefunden. Eher so ein bisschen peppig. Und traurig muss auch gar nicht sein. Es ist ja kurz vor der 9 Uhr. Es ist Freitag. Und ich persönlich darf dir heute ein bisschen den Morgen versüßen. Ich bin Alex und ich gebe dir jetzt die News, dass du bestens informiert in den Morgen kannst starten.
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0: Gestern ist es in Aich zu einem tragischen Unfall gekommen. In einem Ferienlager von einer Jugendorganisation hat sich laut Central Plus bei Vorbereitungsarbeiten ein 19-Jähriger tödlich verletzt und ein 25-Jähriger ist mit schweren Verletzungen ins Spital gebracht worden. Die Luzerner Polizei bestätigt den Vorfall und hat ein Care-Team aufgeboten. Die unterstützen jetzt Betroffene und Angehörige. Weitere Informationen zur Ursache ist noch nicht bekannt. Französisch bleibt im Kanton Zug Pflicht. Lang ist es im Parlament diskutiert worden, ob Englisch die einzige obligatorische Fremdsprache auf Primarstufe bleiben sollte. Französisch sollte dann nur noch in der Oberstufe oder als Freifach angeboten werden. So schreibt es Central Plus. Doch statt Abschaffung sollte jetzt Verbesserung kommen. Der Kantonsrat Zug hebt am Frühfranzösisch fest und will Austauschprogramme mit der Westschweiz fördern und Motivationsprogramme überprüfen. Auf der Pragerstrasse im Murtental im Kanton Schweiz hat eine Autofahrerin Kontrolle über ihr Fahrzeug verloren und stürzt rund 60 Meter einen Hang runter, wie es Kantonspolizei Schweiz mitteilt. Die Rega war vor Ort und hat die Lenkerin und den Beifahrer ins Spital gebracht. Beide haben erhebliche Verletzungen erlitten. Die Strasse war wegen Bergungsarbeiten fast 2,5 Stunden gesperrt. Bergung vom Unfallfahrzeug ist bis heute noch vorgesehen. Es kann also mit Verkehrsbehinderung gerechnet werden. So teilt die Luzerner Zeitung mit.
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0: Ja, es wird wieder warm. Bis zu 26 Grad kannst du heute erwarten. Es wird aber bewölkt, besonders den Tag durch und am Abend drückt dann die Sonne ein bisschen durch. Am nächsten Tag, also am Morgen, gibt es dann keine Spur von Wolken mehr, nur noch die Sonne, die dann sich präsent zeigt. Dort kann es bis zu 28 Grad werden. Ja, und auch die ganze nächste Woche wird es richtig schön, bis zu 29, 30 Grad. Also die eine Regen haben wir hinter uns lassen und jetzt kommen wir wieder die warmen Temperaturen, der Sommer kommt.
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0: Ja, wie hast du das erlebt, wo es so geregnet hat? Das hat ja wirklich, die ganze Schweiz ist ein bisschen überschwemmt gewesen. Ich hoffe, bist du die heim gewesen und hoffentlich hast du auch ein bisschen Radio gehört, weil ich finde das immer ein bisschen am schönsten, wenn es regnet, du hörst ein bisschen Tröpfeln und es ist ultra gemütlich. Dann, ja, da habe ich immer ein bisschen Freude. Jetzt kann dir gute Musik helfen, dass du auch ein bisschen gemütlich hast. Schlinger von der Jamila, eine Schweizer Künstlerin.
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0: Something for my head hast du gerade auf deinen Ohren gehabt. Etwas für den Kopf habe ich auch noch mal. Unser Album der Woche.
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0: Ja, ich bin ready und hyped. Unser Album der Woche heisst «Blueprint» und ist von Juar Huarco. Juar Huarco ist ein schweizerischer, peruanischer Künstler, der in der Schweiz lebt. Seine Musik im Album ist eigentlich instrumental, abgesehen von ein, zwei Wörtern im Lied, die nicht gerade verständlich sind. Heute geben wir dir «Share with me» vom Album «Blueprint» auf die Ohren. «Share with me», wie findest du das?

0: Share with me. Hast du da gerade gehört vom Album Blueprint von Huarco? Ich habe es irgendwie noch nice gefunden. Am Anfang hat mir das Lied ein bisschen daran erinnert. Kennst du, wenn so ganz, wenn du so im Club stehst, aber eigentlich ist der Club schon, eigentlich ist schon fertig. Und nachher so die letzten zwei Lieder, wo alle so ein bisschen müde sind, so in einer kleinen Trance sind, dort habe ich mich jetzt ein bisschen gesehen bei diesem Lied. Und gegen den Schluss hat es ein bisschen einen Beatwechsel gegeben, habe ich gehört. Habe ich irgendwie auch noch lustig gefunden. Hat mich noch abgeholt. Falls es auch abgeholt hat, merkt ihr den Namen Share With Me von Huarco.
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0: Ja, wenn du es jetzt nice gefunden hast, geh wirklich schauen auf dreifach.ch. Da siehst du wirklich alle Alben von der Woche und besten Stücke für immer so ein bisschen Nischen Musikgeschmack. Ich würde eben gerne mal ein bisschen den Friend, der so ein bisschen, weißt, wenn ich es aufs Kabel bekomme, sagen, ja, ich mache dann Musik und dann habe ich so einen Nischen Musikgeschmack. 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Und wenn du auch so willst sein, wenn du auch der Friend sein willst, der so ein bisschen, ja, ein bisschen abgespaceden Musikgeschmack hat und die Leute geben dir gerne das Augskabel, dann ja, merk dir das. Merk dir die Alben von der Woche, merk dir die besten Stücks. Und dann bist du der Friend, wo alle zu dir kommen und sagen, hey, mach du bitte doch Musik.

0: Ja, Peppi, Musik hast du da gehört? Ich war gerade ein bisschen am Tanzen gewesen. Und es ist 20 ab 9 oder kurz nach 20 ab 9 Uhr. Du hörst Radio Dreifach auf Radio Dreifach. Eigentlich das letzte Radio Dreifach, das du hörst, dann für eine längere Zeit. Dann nicht mehr. Wir gehen für 7 Wochen in eine Sommerpause. Du denkst jetzt, ah, Scheiße, nein, ich kann jetzt kein Radio Dreifach mehr hören. Keine Angst. Ja, das Dreifach gibt es dann nicht mehr, aber in diesen 7 Wochen gibt es immer am Mittag und am Abend wirst du informiert und es werden auch lustige Berichte geschrieben, also dort kannst du immer noch reinhören am Mittag und am Abend und auf dreifach.ch kannst du dann auch Blogs nachlesen und nachhören. Also keine Angst, du musst uns nicht vermissen, du wirst genug informiert und gute Musik hörst du eigentlich eh immer auf deinen Ohren.
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0: Ja, gleich ist Wochenende und ich drehe auch fast durch. Es ist Freitag und aber ich sage dir ehrlich, ich habe jetzt schon Hunger wieder. Es ist über 20 ab 9 Uhr, aber mir mag auch noch schon und ich bin jetzt schon ein bisschen am denken, wo kann ich den Mittag essen oder etwas schnabulieren. 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
0: Ja, aber jetzt, wenn du vielleicht noch nicht so Hunger hast, hättest du gerade vielleicht den Morgen gerade gehabt, ja, dann lass das mal ein bisschen auf deine Zunge vergehen. Vielleicht hast du noch einen Kaffee vor dir. Und dann hilft vielleicht noch gute Musik, Secret Language. Und dann kannst du gut den Kaffee geniessen, den Matcha geniessen, was du gerade ein bisschen vor dir hast.

0: Secret Language hast du gerade gehört? Ja, ich tue aber keine Secrets reden. Ich sage dir die Facts, das sind die News.
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0: Gestern ist es in Aich zu einem tragischen Unfall gekommen. In einem Ferienlager von einer Jugendorganisation hat sich laut Centra Plus bei Vorbereitungsarbeiten ein 19-Jähriger tödlich verletzt und ein 25-Jähriger ist mit schweren Verletzungen ins Spital gebracht worden. Die Luzerner Polizei bestätigt den Vorfall und hat ein Care-Team aufgeboten. Die unterstützen jetzt Betroffene und Angehörige. Weitere Informationen zur Ursache ist noch nicht bekannt. Französisch bleibt im Kanton Zug Pflicht. Lang ist im Parlament diskutiert worden, ob Englisch die einzige obligatorische Fremdsprache auf Primarstufe bleiben sollte. Französisch sollte dann nur noch in der Oberstufe oder als Freifach angeboten werden. So schreibt es Central Plus. Der Kantonsrat Zug hebt am Frühfranzösisch fest und will Austauschprogramme mit der Westschweiz fördern und Motivationsprogramme überprüfen. Auf der Pragelstrasse im Muttertal im Kanton Schweiz hat eine Autofahrerin Kontrolle über ihr Fahrzeug verloren und stürzt rund 60 Meter einen Hang runter, wie es die Kantonspolizei Schweiz mitteilt. Die Rega war vor Ort und hat die Lenkerin und den Beifahrer ins Spital gebracht. Beide haben erhebliche Verletzungen erlitten. Die Bergung des Unfallfahrzeugs ist bis heute noch vorgesehen, es kann also mit Verkehrsbehinderung gerechnet werden. So teilt die Luzerner Zeitung mit.
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0: Ja, ich darf den Wetterfrosch spielen. Die Vögel passen gerade. Es wird warm, bis zu 26 Grad Höchsttemperatur. Aber am Morgen und den Tag durch ist es ein bisschen bewölkt. Also die Sonne drückt nicht mega stark durch, was ein bisschen angenehm ist. Ein bisschen kühle Luft und ja, die Sonne prätscht nicht voll. Aber das passiert aber morgen. Morgen zeigt sich die Sonne in ihrer vollen Kraft. Es kann bis zu 28 Grad werden. Darum unbedingt dann sicher die Sonnenbrille anziehen und die Sonnencreme einstreichen.
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0: Ja, es ist jetzt 9:30 Uhr. Und ich gebe dir nochmal einen neuen Banger auf die Ohren. Unser Tinnitus Popshit heisst er. Wir finden das so lässig, unser Tinnitus, dass du den sicher dreimal hörst in diesem Radio. Popshit von DJ Gawad.
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0: Ja, jetzt hast du so sick gehört von der Anjali. Der Song hat mir ein bisschen Ferien-Vibes gegeben. Es war einfach so ein bisschen, ja, ein bisschen loslassen. Apropos Ferien, jetzt gehen viele Ferien, ja, es ist Sommer. Und sich eine Auszeit nehmen, das ist wichtig. Entweder ein Solo-Trip oder doch mit der Partnerperson.
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0: Ja, wach bist du hoffentlich schon und eben hast du die Ferien vielleicht geplant. In 20 Minuten hat es einen Artikel gegeben, dass Alleinreisen wieder boomt. The Art of Doing It Alone. Kunst allein zu sein und auf sich selbst gestellt zu sein, das zieht viele Leute an. Alleinreisen ist also wieder voll im Trend und vor allem, wenn man das noch auf den sozialen Medien postet, kommt das immer sehr gut an. Viele Likes, viel gute Resonanz. Doch wenn man hingegen in einer Beziehung ist, dann löst das eine andere Reaktion aus. Ist Alleinreisen dann ein Zeichen für eine gesunde Beziehung oder doch der Anfang von einem Ende? Ja, jetzt auch aktuell heiß diskutiert und 20 Minuten hat sich das auch gefragt und hat mit einer Paartherapeutin geredet. Gemeinsame Ferien sind stark mit romantischen Vorstellungen verknüpft und darum tut man das mit einer glücklichen Beziehung verbinden. Und wenn man dann allein reist, denkt man schnell, oh, da stimmt etwas nicht. Aber wichtig ist, getrennte Ferien sind nicht immer automatisch ein Warnsignal. Im Gegenteil, Menschen bräuchten Verbundenheit, aber auch Eigenständigkeit. Weil, wenn man nur Nähe pflegt, dann gehe auch die Individualität ein bisschen verloren. So sagt es eben die Paartherapeutin. Soloferien sind also gut für jede Beziehung. So einfach kann man das dann nicht sagen. Wichtig ist die Motivation. Gehst du in die Ferien, um Energie zu tanken und kommst auch gerne wieder zurück? Oder gehst du in die Ferien nach dem Wunsch, nach Distanz und um gemeinsame Zeit konsequent aus dem Weg zu gehen? Dann solltest du vielleicht nochmal das überdenken. Also ob jetzt allein oder mit Friends oder mit deiner Partnerperson gehst, wichtig ist, dass du deine Zeit geniessen kannst, egal wo du bist und dass du am Schluss auch wieder gerne zurückkommst. Hast du deine Ferien schon geplant, wo du gehst und vor allem mit wem? Schreib es uns doch unter der Nummer 041 417 0077. Uns interessiert es, eben mit wem gehst du in die Ferien und vor allem geniess die Ferien, geniess den Sommer. Jetzt ein bisschen Haus für dich auf der

0: Das ist ein Banger gewesen, Welp von unserem Tinnitus, den wir mega cool finden, dass du das sicher dreimal hörst. Wenn du jetzt das Radio immer so im Hintergrund hast, dann musst du jetzt deine Ohren spitzen für den nächsten Song. Dem Song haben wir eben viel Aufmerksamkeit geschenkt.
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0: Unser bestes Stück, das finden wir den Hammer, darum eben durchspitzen. Und wie heisst es eigentlich? Unser bestes Stück vom Tag heisst Wind Waker und ist von das bisschen Totschlag von Lonali. Lonali ist eine Newcomerin aus der Bubble von der Band Das bisschen Totschlag, kommt aus Hamburg und ihre Musik ist sehr intim, melancholisch und auch ein bisschen nischig. Die drei Wörter passen auch sehr gut zu unserem Stück. Und man hört Lonali beim Singen und vor allem das Melancholische kommt sehr früh. Genau das matcht mega gut mit der Band und es entsteht so ein Meisterwerk wie unser bestes Stück Wind Waker.

0: Wind Waker von «Das bisschen Totschlag» war das von Luna Lee. Ich habe das irgendwie noch als nice Song gefunden. Da sehe ich mich noch, wenn ich dann noch in die Ferien gehe und dann mache ich so ganz viele Videos und dann noch die zusammenschneiden. Und dann sehe ich mich Wind Waker dort hinten als Background-Musik anzutun. Das ist doch ein bisschen nice, ein bisschen melancholisch gewesen, aber eben, wenn du so in einem Meer gewesen bist oder in den Bergen, würde ich vielleicht das Lied im Hintergrund nehmen.
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0: Ja, also eben Wind Waker direkt in deine Playlist nehmen und dann abspeichern für dein nächste TikTok-Video, wo du willst drehen und dann das als Hintergrund nehmen. Ja, es ist gleich 10. Und ja, ich versüße dich noch mit ein bisschen schöner Musik. Ab und zu gibt es auch immer die Frage, nur noch Film oder nur noch Musik? Für mich ist das ganz klar nur noch Musik. Keine Ahnung, Musik ist einfach nur ein geiles Konzept, dass es einfach dein Leben ein bisschen verschönert. Egal wo du bist, wo du anlaufst mit Musik im Hintergrund, hast du einfach immer ein bisschen mehr Spass drum. Und wir hätten unser bestes Stück Wind Waker nicht gekannt, hätten wir nur noch Film ausgewählt und nicht nur noch Musik drum. Was machst du? Oder was findest du cooler? Nur noch Musik oder nur noch Film? Schreib es uns doch. Aber ich bin ganz klar nur noch Musik. Sonst kennen wir die Bangers gar nicht mehr. Zum Beispiel der nächste, Dior Dreaming.

0: Was ist das von Bandit Voyage? Hast du auf den Ohren gehabt? Was ist das? Ja, das ist drei Wach auf drei Fach. Es ist kurz vor der 10 Uhr und ich bin Alex für dich im Studio und ich habe die News für dich.
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0: Gestern ist es im Aich zu einem tragischen Unfall gekommen. In einem Ferienlager von einer Jugendorganisation hat sich laut Central Plus bei Vorbereitungsarbeiten ein 19-Jähriger tödlich verletzt und ein 25-Jähriger ist mit schweren Verletzungen ins Spital gebracht worden. Die Luzerner Polizei bestätigt den Vorfall und hat ein Care-Team aufgeboten. Die unterstützen jetzt Betroffene und Angehörige. Weitere Informationen zur Ursache sind noch nicht bekannt. Französisch bleibt im Kanton Zug Pflicht. Lang ist im Parlament diskutiert worden, ob Englisch die einzige obligatorische Fremdsprache auf Primarstufe bleiben sollte. Französisch sollte dann nur noch in der Oberstufe oder als Freifach angeboten werden. So schreibt es Central Plus. Der Kantonsrat Zug hebt am Frühfranzösisch fest und will Austauschprogramm mit der Westschweiz fördern und Motivationsprogramm überprüfen. Das Projekt CityLink beschäftigt Luzern schon etwas länger. Eine Seilbahn vom Luzerner Kantonsspital bis in die Innenstadt. Teils oberhalb, teils unterirdisch. So schreibt die Luzerner Zeitung. Vor allem sollten Reisecars und Fernbus mit dem Projekt aus dem Stadtzentrum gelenkt werden. Die Seilbahn rechnet mit Investitionen von 150 bis 190 Millionen Franken, die privat finanziert werden sollen. Eine der Hauptkritik vom Stadtrat ist die Befürchtung, dass das Projekt den Verkehr einfach vom Stadtzentrum an den Stadtrand verlagert. Darum lehnt der Stadtrat das Projekt ab. Aber vielleicht kommt das ja gleich vors Volk.
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0: Ja, noch einmal das Wetter. Ja, es wird warm. Es kann heute bis zu 26 Grad werden. Aber am Anfang ist, also am heute Morgen ist es noch ein bisschen bewölkt. Und auch noch am Mittag wird es ein bisschen bewölkt. Am Abend drückt die Sonne dann noch ein bisschen durch. Aber es ist angenehm kühl. Dafür aber morgen wird es heiß. Bis zu 28 Grad kann es werden. Und die Sonne zeigt sich recht fest. Also dann Party Body. Und ein bisschen geniessen, die Sonnenbrille anziehen, Sonnencreme einstreichen, weil dort zeigt sich die Sonne recht fest. Und auch die ganze nächste Woche wird es recht heiß und die Sonne bleibt. Ja, bei uns.
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0: Ja, das war es mit dem Radio 3 Wach. Jetzt auch schon ein bisschen für eine längere Zeit. Wir gehen in die Sommerpause. 7 Wochen hast du kein 3 Wach, aber eben keine Angst. Es gibt immer noch Mittagsinfo und am Abend von 5 bis 7 wirst du auch informiert mit der Stosszeit. Dort kommen coole Berichte, coole Blogs, die kannst du nachlesen, auch auf radio3fach.ch. Darum, wenn du denkst, nein, ich habe jetzt am Morgen nichts, keine Angst, am Mittag hast du noch etwas und am Abend hast du noch etwas. Und in 7 Wochen sind wir wieder zurück für dich in neue, frische. Und hoffentlich du auch. Hoffentlich hast du dann ein bisschen geniessen den Sommer und bist in der Ferien gewesen. Genau, es ist jetzt 10 Uhr. Cool, hast du eingeschaltet im Radio 3 Wach vom 3 Wach. Und ich gebe dir noch einen neuen Banger, Peace. Du wirst auch noch weiter informiert am Mittag und am Abend, den ganzen Tag durch auf dem Radio. Wir hören uns noch. Peace, still beaming. Und noch einen schönen guten Morgen.
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0: Lil Mariko mit «Mit Dick». Hast du da gerade gehört? «Mit Dick» für «Mit Day». Es ist nämlich jetzt Mittag. Und du weißt, was das heisst hier im Dreifach. Das bedeutet, es ist Zeit für die Mittagsinfo. Es ist bald 12 Uhr und du hörst jetzt die Nachrichten.
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0: In Luzern gibt es ein neues Restjahr Obergrundstrasse. Das Impasta serviert, wie es der Name lässt vermuten, frische, hausgemachte Pasta. Das Lokal ist eher im Takeaway-Stil gehalten. Die Pasta wird nicht im Teller serviert, sondern in einer Box, so die LZ. Trotzdem soll das Impasta ihm direkt nach Süditalien versetzen. Die beiden Besitzenden, Merce Escofet Montaner und Manuel Maresca, setzen darum auf klassische italienische Pasta-Gerichte. Das Spielemuseum Gamorama in Luzern steht unter Druck. Ende letztes Jahr hat die Stadt von ihnen die Billettsteuer eingefordert. Das schreibt Central Plus. Das heisst, das Gamorama muss auch rückwirkend seit 2021 10% von jedem verkauften Ticket abgeben. Das ergibt insgesamt einen Betrag von 250.000. Hilfe, um diesen Betrag zu stemmen, ist bisher ausgeblieben. Darum probiert das Spielemuseum jetzt mit erhöhten Ticketpreisen, Flohmärkten und anderen Massnahmen das Geld aufzutreiben. In Gramontana soll ein Gedenkort für Opfer von Brandkatastrophen in Silvesternacht entstehen. 5 Personen aus dem Kanton Wallis haben darum jetzt einen Verein gegründet, um diese Gedenkstätte zu errichten. Das berichtet das SRF. Das Ziel ist es, das Projekt möglichst schnell voranzutreiben, damit bald ein Ort entsteht, wo gemeinsam getrauert werden kann. Die Geschichten, Gesichter und Solidarität, die mit der Brandkatastrophe verbunden werden, sollen nicht in Vergessenheit geraten. Das ist im Verein ein Anliegen.
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0: Obwohl heute Freitag ist, muss ich sagen, das Wetter hat bis jetzt noch nicht so Party-Wochenend-Vibes gegeben. Heute Nami und Abend verpissen sich die Wolken, aber es ist perfekt. Bei 25 Grad kannst du heute am Abend dein Bierli geniessen, dein Feierabendbier, dein Aperol, was auch immer. Und morgen wird es dann richtig krass sonnig mit einer Höchsttemperatur von 28 Grad. Jetzt gerade auf dem Dreifach-Wetterdach haben wir knapp bei 24 Grad.
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0: Du hast jetzt gerade aufgehört zu arbeiten. Dein Essen ist wahrscheinlich irgendwo im Mikrowellen am Aufwärmen. Und für die nächsten 1,5 Stunden chillst du dir so richtig den Arsch ab. Das ist perfekt hier in Mittagsinfo mit mir, der Nina. Jetzt hörst du gute Musik. Bimbi Cats mit «Switch It Up».

0: Ira und Luke, man mit Seeglas, hast du gerade gehört, das ist ein Tinnitus hier im Radio Dreifach. Das heisst, dieser Song gefällt uns richtig gut und du hörst ihn gerade dreimal am Tag. What? Ein Song, der uns auch richtig gut gefällt, ist unser bestes Stück und das zeige ich dir jetzt.
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0: Unser bestes Stück vom Tag heisst Wind Waker und es ist von Das bisschen Totschlag und Lona Lee.

Der Song ist unter dem Label New Basement rausgekommen. Das Label, das ist in München. Und Indie-Pop-Band, das ein bisschen Totschlag kommt auch von dort und besteht aus zwei Brüdern und einem Cousin, basically das Familienfest ihrer Band. Sie kommen aus Hamburg und Berlin und ihre Musik, die bewegt sich schon so im Shoegaze, Dream-Pop und 90er Indie-Rock. Was es genau bedeutet, hörst du dann nachher im Song. Das bisschen Totschlag ist aber nicht die einzige Interpretin auf diesem Lied, sondern auch noch Lona Lee ist dabei. Das ist eine Newcomerin und sie ist aus Hamburg. Und ihre Musik ist sehr so intim, melancholisch, nischig. Aber auch, es gibt recht fest Indie-Vibes. So, eben so, als würde man so ein bisschen in ihrem Schlafzimmer sitzen auf dem Bett und sie spielt es einem vor. Ja, du hörst es jetzt. Sie singt dort auf diesem Track mega melancholisch und es kommt richtig so durch, der Vibe. Das matcht mega gut mit der Band, das bisschen Totschlag. Und dann entsteht eben das Meisterwerk, unser bestes Stück, Windmaker. Wir hören jetzt rein in den ganzen Song. Hier ist das bisschen Totschlag und Lona Lee mit Windmaker.

0: das bisschen Totschlag und Lona Lee mit Wind Waker. Das ist unser bestes Stück vom Tag und ich muss sagen, so mit diesen mega melancholischen Indie-Klängen und gleich so voll krassen Drums irgendwie, kann ich mich irgendwie voll nicht entscheiden, ob ich so echt auf meinem Bett liegen, so Dilly anstarren, ein in meinen eigenen Gedanken versinken oder ob ich gleich ein bisschen muss tanzen. Also ich finde, einen richtig geilen Song. Du findest alles über diesen Song raus auf dreifach.ch. Das ist Wind Waker, unser bestes Stück von «Das bisschen Totschlag» und «Lona Lee».
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0: Der Song heisst «Thought Daughter» und ist von Sheree. Hier in Mittagsinfo, es ist jetzt kurz nach dem Viertel ab 12 Uhr. Und jetzt gibt es richtig Gossip und Drama. Ich muss sagen, ich bin immer für das zu haben. Und diese Woche habe ich Gossip in einem Bereich gefunden, wo ich vorher wirklich gar nicht so invested war.
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0: Anscheinend gibt es nämlich fette Gossip aus der katholischen Kirche. What the fuck? Ich habe nicht gewusst, dass die so drauf sind. Genauer gesagt, aus einer Glaubensgemeinschaft innerhalb der KatholikInnen, nämlich den Pius-Brüdern. Die gibt es seit bald 60 Jahren und sie haben sich gegründet, weil es Mitte letzten Jahrhundert mega viele Änderungen hat in der katholischen Kirche gegeben hat. Und die Brüder waren die nicht so parat für die Veränderungen. Ja, ich finde es ein bisschen wild, Loki, weil die katholische Kirche hat dann gesagt, ja, Menschenrecht, geil, wir dürfen die anerkennen. Sie haben sich für die Religionsfreiheit ausgesprochen. Sie haben gesagt, es ist eigentlich noch easy, dass es auch innerhalb des Christentums verschiedene Konfessionen gibt. Guess, wenn das nicht so passt hat, der Pius-Brüder. So ein paar Siechen haben gedacht, Menschenrecht, nein, danke. Genau, und die haben dann die Brüder

0: Partnerschaft gegründet. Ich finde das schon mal ein sehr wilder Start. Das Ding ist, seitdem sind sie obviously nicht so gerne gesehen und gelten sogar für die katholische Kirche als zu konservativ. Ja, das geht. Von dem lassen sie sich aber nicht beirren. Jetzt hat es nämlich am Mittwoch im Wallis eine riesige Versammlung gegeben mit über 15'000 Mitgliedern. Und in dieser Versammlung sind neue Bischöfe ernannt worden. Die katholische Kirche mitsamt dem Papst hat Bios Brüder schon lange gewarnt davor, dass sie das nicht dürfen machen. Genau, sie sind eigentlich dagegen, dass es neue Bischöfe dort gibt. Jetzt haben sie es halt gleich gemacht. Und etwas, das muss man am Papst lassen, er zieht anscheinend mega drastische Konsequenzen. Die beteiligt waren an dieser Ernennung, verlieren nämlich jetzt alle per sofort ihre offiziellen katholischen Ämter und die ganze Gemeinschaft, also alle Pius-Brüder, die Gemeinschaft wird einfach vor Kirche ausgeschlossen. Das finde ich schon recht krass. Mega viel Drama geht da gerade ab. Ja, vielleicht finde ich es nur ich gerade ein bisschen spannend so, aber ich finde, Drama hittet einfach mehr, wenn der Papst involviert ist. Was sagst du?
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0: Weiter geht's mit krasser Musik, 100 Gags mit Hollywood Baby.

0: Du hast gerade Moria mit Illy Demrock gehört. Jetzt ist es aber kurz vor 12:30, das heisst, es ist Zeit für die Nachrichten.
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0: In Luzern gibt es ein neues Restjahr Obergrundstrasse. Das Impasta serviert, wie es der Name lässt vermuten, frisch gemachte Pasta. Das Lokal ist eher im Takeaway-Stil gehalten. Die Pasta wird nicht im Teller serviert, sondern in einer Box, so die LZ. Das Spielemuseum Gamorama in Luzern steht unter Druck. Ende letztes Jahr hat die Stadt von ihnen Billettsteuer eingefordert. Das schreibt Central Plus. Das heisst, das Gamorama muss auch rückwirkend seit 2021 10% von jedem verkauften Ticket abgeben. Das ergibt insgesamt einen Betrag von 250.000. Hilfe, um diesen Betrag zu stemmen, ist bisher ausgeblieben. In Gramontana soll ein Gedenkort für Opfer von Brandkatastrophe in Silvesternacht entstehen. 5 Personen aus dem Kanton Wallis haben darum jetzt einen Verein gegründet, um die Gedenkstätte zu errichten. Das berichtet das SRF. Das Ziel ist es, dass das Projekt möglichst schnell vorantrieben wird, damit es bald einen Ort gibt, wo gemeinsam getrauert werden
2: kann. 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
0: Die Sonne kommt langsam voran, yay! Es ist wirklich die beste Voraussetzung für einen richtig krassen Feierabend mit schönen 25 Grad. Du hast nicht hure heiß, es ist mega nice, du kannst mit deinen Friends etwas trinken. Morgen wird es richtig, richtig warm, Höchsttemperatur von 28 Grad und durchgehender Sonnenschein. Jetzt gerade auf dem Dreifachwetterdach haben wir 24 Grad.
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0: Noch eine Stunde geht es weiter hier in Mittagsinfo mit mir, der Nina. Als nächstes hörst du Perfect Persons, when you had it all. Oh mein Gott.

0: Tinnitus von Ponyboy hier in der Mittagsinfo. Das heisst, der Song gefällt uns richtig gut und der läuft auch dreimal am Tag, obviously. Jetzt bist du aber wahrscheinlich am Mittagessen, es ist nämlich 20 vor 1. Vielleicht isst du gerade die kalte Pizza von gestern Abend oder ein richtig krasses Menü. Ich frage dich, denkst du, dein Mittag wird zukünftig mal dein Hochzeitsmenü? Um Hochzeitsmenü soll es nämlich jetzt gehen. Alex ist heute ganz früh aufgestanden und hat in 20 Minuten über die krasseste Hochzeit von diesem Jahr gelesen.
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3: Hochzeit von der Hochzeiten sollte laut Insider das Wochenende stattfinden. Es ist natürlich die Rede vom berühmten Pärchen Taylor Swift und Travis Kelce. In New York wird das Ganze genau beobachtet und es wird auch ein kleines Probeessen geben. Laut Medienbericht sollten rund 100 Nasen bei dem Essen dabei gewesen und an der Hochzeit selber sollten bis zu 1000 Nasen erwartet werden. Junge, Junge, ich kenne nicht einmal 100, die mit mir würden zusammensitzen und essen, geschweige denn 1000 zu meiner Hochzeit einladen. Bis du allen Hoi gesagt hast und ist der Abend ja eigentlich wieder vorbei und dann der Smalltalk, imagine. Aber ja nur, ich heirate ja nicht. Und was für Aufruf gesorgt hat, es hat bei dem Probeessen Hummer und Zwiebelring gegeben. Das wird ja ein Gaumenschmaus. Küssen würde ich nachher vielleicht nicht mehr. Oder naja, einfach das Brautpaar gehört ja auch ein bisschen dazu bei einer Hochzeit. Achtelfinale, wir kommen! Ich finde das immer so lässig, wenn plötzlich im Fußballkontext immer in Wir-Form geredet wird. Wir haben gewonnen, wir haben schlecht gespielt. Ja, ja, alle höchstpersönlich auf dem Platz gestanden. Aber wir, beziehungsweise die Schweizer Nazi, hat 2-0 gewonnen gegen Algerien. Und heute Morgen um 5 Uhr und ist jetzt im Achtelfinale. Dort spielen sie je nach Sieg dann gegen Kolumbien oder Ghana. Wir werden dann alles geben oder wir drücken zumindest den Nazi den Daumen.
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0: Ja, jetzt weißt du, Zwiebelring gehören anscheinend nicht an eine Hochzeit. Ich bin sicher, es wird noch ganz viele andere Skandale geben, die wir im Verlauf der nächsten Woche darüber werden hören, in Bezug zu Travis Kelce und Taylor Swift. Jetzt gibt es einfach etwas weniger Skandalöses, nämlich einfach geile Musik. Maria Somerville featuring Fat Chaudi mit «Up».

0: Tofu-Smell mit Honey. Tofu-Smell hast du vielleicht auch gerade, wenn du zu Mittag gegessen hast. Es ist nämlich jetzt 10 vor 1 und jetzt tauchen wir richtig ein in die Welt der Hotels.
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0: Wann bist du das letzte Mal in einem Hotel gewesen? Also ich muss sagen, ich gehe sehr selten in Hotel. Für jemanden ist das aber der Alltag, nämlich für Chris Brügger. Er ist einfach Hoteltester. Insane. Die Amelia und Clara, die haben gestern mit ihm reden. Was ist eigentlich ein Hoteltester? Was macht er? Wir stellen uns das alle voll crazy vor. So. Aber ist das wirklich so crazy? Ich finde es wirklich mega spannend, weil ich actually keine Ahnung habe, wie das funktioniert. Der Chris hat es Clara aber ganz genau erklärt.
2: Ja, das ist total verschieden. Also je nachdem bist du allein unterwegs, du bist immer anonym unterwegs. Du hast in vielen Ländern sogar verschiedene andere Namen. Also die haben sogar gefakte Kreditkarten dir mitgegeben. Du hast mit denen gezahlt, du hast irgendeinen Fantasy-Namen gehabt, Brian Lundquist oder so. Nachher machst du die Checks, die das Hotel will, dass es gecheckt wird. Und meistens ist es halt sehr viel am Computer Standards abhaken und dann noch Kommentare dazu schreiben. Du gehst ins Restaurant essen und dann weißt du genau, was du musst prüfen musst, wie lange das etwas geht, bis der Tisch kommt, wie die Leute dich ansprechen, ob sie den Namen brauchen, wenn sie wissen, auf welchem Zimmer dass du bist. Aber eigentlich ist es ein einsamer Job, weil du meistens allein bist.
0: Boah, das finde ich also richtig krass, dass einfach die Leute müssen dich mit dem Namen ansprechen am Tisch und dann ist das Hotel besser im Match. Vor allem, wenn dann die Namen wirklich so, man hätte gesagt, Blumquist oder so ist. Ich würde mir da einen richtig krassen Namen aussuchen, ehrlich gesagt. Falls du jetzt auch findest, ja, Hoteltester, das ist wirklich mein Traumberuf, dann kannst du noch viel mehr über diesen Job herausfinden auf dreifach.ch. Dort ist nämlich das ganze Interview mit dem Hoteltester Chris Brügger, der gestern in Stosszeit gelaufen ist, aufzufinden. Ich empfehle es dir wärmstens.
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0: Damon Ray mit «Say It Back» heisst der Song.

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1: Pony mit Candy Paint Impala. Und so schnell wie ein Impala ist jetzt einfach schon wieder eins. Das heisst, deine Mittagspause ist echt vorbei. Die Mittagsinfo aber natürlich noch nicht. Das heisst, du bekommst jetzt die News.
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1: In Luzern gibt es ein neues Restjahr Obergrundstrasse. Das Impasta serviert, wie es der Name vermuten, frische, hausgemachte Pasta. Das Lokal ist eher im Takeaway-Stil gehalten. Die Pasta wird nicht im Teller serviert, sondern in einer Box, so die LZ. Trotzdem soll das Impasta einem direkt nach Süditalien versetzen. Die beiden Besitzenden, Merce Escofet Montaner und Manuel Maresca, setzen darum auf klassische italienische Pasta-Gerichte. Das Spielemuseum Gamorama in Luzern steht unter Druck. Ende letztes Jahr hat die Stadt von innen die Billettsteuer eingefordert. Das schreibt Zentral Plus. Das heisst, das Gamorama muss auch rückwirkend seit 2021 10% von jedem verkauften Ticket abgeben. Das ergibt insgesamt einen Betrag von 250.000. Hilfe, um diesen Betrag zu stemmen, ist bisher ausgeblieben. Darum probiert das Spielemuseum jetzt mit erhöhten Ticketpreisen, Flohmärkten und anderen Massnahmen das Geld aufzutreiben. In Gran Montana soll ein Gedenkort für Opfer vor Brandkatastrophe in Silvesternacht entstehen. 5 Personen aus dem Kanton Wallis haben darum jetzt einen Verein gegründet, um diese Gedenkstätte zu erreichen, berichtet das SRF. Ziel ist es, das Projekt möglichst schnell voranzutreiben, damit es bald einen Ort gibt, wo gemeinsam getrauert werden kann. Die Geschichten, Gesichter und Solidarität, die mit der Brandkatastrophe verbunden werden, sollen nicht in Vergessenheit geraten. Das ist dem Verein ein Anliegen.
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1: Hast du schon in Gruppenchat geschrieben, dass ihr euch heute alle zum Feierabendbier trefft? Die Sonne kommt nämlich noch richtig früh am Nami mit einer Höchsttemperatur von 27 Grad. Crazy. Morgen sind die Wolken endgültig verschwunden. 28 Grad haben wir in Höchsttemperatur. Den ganzen Tag richtig geiler Sonnenschein. Perfektes Badewochenende. Jetzt gerade auf dem Dreifachwetterdach haben wir 25 Grad.
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1: Noch eine halbe Stunde hörst du hier mehr hinter dem Mikrofon, Nina. Jetzt gibt es aber Musik, Never Goodbye mit Quick Roll. Was?

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0: Melvi mit Zenobio, ein Track für Haters unter uns. Es ist jetzt 10 ab 1 und was du auf jeden Fall nie sollst haten, ist gute Musik vor Vergangenheit. Die gibt es jetzt in unserem Klassiker vor Woche.
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0: Der Klassiker von der Woche ist Estero mit dem Album Breath from Another. Estero ist aus Kanada und hat das Album am 14. April 1998 veröffentlicht.

Ja, Essero ist eine Singer-Songwriterin und Produzentin sogar auch noch aus Kanada. Ihr Name ist inspiriert von der Heldin vom Roman «The Bell Jar». In real life heisst sie eigentlich Jenny B. Englishman. Angefangen hat alles, was sie mit 16 auf Toronto gezogen worden ist, um auf Open Mics Bühnen einfach so richtig abzugehen und zu singen. Am Anfang war Estro sogar ein Duo-Projekt von ihr und ihrem Produzenten Doc McKinney. So haben sie auch das Debütalbum, unseren Klassiker vor Wochen, «Breath from Another», zusammen veröffentlicht. Nach dem Debütalbum hat sie sich aber dann allein auf den Weg gemacht und Jenny hat eben unter dem Namen Estero weitergemacht. Sie selber hat selten Alben veröffentlicht, sie war aber oft eine Co-Autorin oder Gastsängerin gewesen, bei ein paar bekannten Gesichtern wie Kanye West oder The Black Eyed Peas. Mega krass. Spannend wird es bei ihr auch, wenn man ihre Musik anschaut. Jetzt im Klassiker von der Woche macht sie eine Art Fusion Kitchen mit Trip-Hop, Jazz, Drum and Bass und elektronische Beats. Mega, mega heftig. In einem Satz wäre also das Album «Breath from Another» das Alternative R&B mit Einfluss von Trip-Hop. Jetzt lassen wir in einen von diesen Songs da drauf rein, Estro mit «Heaven Sent».

0: Estero, Heaven Sent, hörst du da gerade? Das ist ein Song aus unserem Klassiker vor Woche, Breath from Another. Das ist das Album von Estero, das 1998 veröffentlicht wurde. Ich muss sagen, dieser Song, Heaven Sent, ist so krass. Es geht einfach wirklich so, du weißt nie, was als nächstes passiert. So viel Abwechslung da drinnen. Richtig spannend auch zum Hören. Ich finde wirklich, du kannst den 30 Mal hören und wahrscheinlich immer noch etwas Neues entdecken. Ja, ich würde sagen, das Album lohnt sich richtig zum Hören. Klassiker vor Woche. Du findest noch mehr über den Klassiker raus auf dreifach.ch. Jetzt hörst du Aira mit Only.
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0: Wow, so Words to mit How Could I Let Go hast du gerade gehört hier in der Mittagsinfo. Und jetzt erzähle ich dir mal ein bisschen aus meinem Leben.
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2: Ich bestelle jetzt eine Wurstsalat.
3: Ja, ich habe mir gedacht, einen deftigen Wurstsalat.
0: Ich muss sagen, ich liebe es ja, anderen Leuten ihre Gespräche zu belauschen. Sei es im Zug, irgendwo beim Anstehen oder so wie letztes Mal in der Apotheke. Dort war ich nämlich und ich musste recht lange warten, bis ich an Reihe war. Vor mir war eine Frau dran. In ziemlich hohem Alter, ich hat sie so auf die knapp 80 geschätzt. Und was dort passiert ist, hat mich recht krass gedacht. Sie hat nämlich irgendetwas wollen gegen Haarausfall. Sie war anscheinend nicht mehr so zufrieden mit ihrer Frisur. Und der Typ, der sie beraten hat, war so, ah, girl, Turkish Hairlines, wirklich. Also er hat ihr wirklich so gesagt, ja, man kann schon Mittel nehmen und so, das muss man aber jeden Tag nehmen. Er würde jetzt eher empfehlen, Türkei gehen. Und ich war so, hallo, die Frau ist irgendwie 80, chill. Anyways, dann hat er sie nach ihrer Ernährung gefragt und so. Und sie hat gesagt, ja, sie achtet ein bisschen drauf. Und dann hat er gefragt, ob sie rotes Fleisch isst. Und sie hat gesagt, ja, eigentlich nicht so viel. Und dann hat er gesagt, ja, doch, das müsse sie unbedingt machen. Das ist Nummer eins Ding, wo alle ÄrztInnen sagen, bei Haarausfall isst rotes Fleisch. Ich habe es dann gegoogelt, es stimmt logisch gar nicht. Und ich finde es halt auch einfach hure fahrlässig, einer alten Frau zu sagen, sie soll viel rotes Fleisch essen, weil rotes Fleisch erhöht bekanntlich den Cholesterinspiegel, was ziemlich schwerwiegende gesundheitliche Schäden kann haben. Und vor allem auch erhöhter Cholesterinspiegel ist eh schon mega, mega viel Gefahr bei älteren Menschen. Ich war echt nur so, oh mein Gott, wirklich, das war so ein Prolet dort. Und er hat einfach irgendwelche random Sachen erzählt, wo ich so das Gefühl hatte, das ist voll nicht fact-based. Und die arme Frau hat es einfach geglaubt und war so voll überfordert mit dieser Situation. Ja, ich wäre am liebsten zu ihr gegangen und hat ihr so gesagt, Girl, ich glaube, das stimmt nicht. Aber ja, keine Ahnung, wie würdest du in so einer Situation reagieren? Schreib es mir doch.
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0: Kitty Palmer mit Ave Napoli.

0: Was für ein Banger, Ave Napoli von Kitty Palmer. Jetzt ist aber nicht Ave Napoli, sondern ein Mittag hier in Luzern. Es ist kurz vor 13:30 in der Mittagsinfo. Zeit für die Nachrichten.
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0: In Luzern gibt es ein neues Restjahr Obergrundstrasse. Zimpasta serviert, wie es der Name Latla vermutet, frische, hausgemachte Pasta. Das Lokal ist eher im Takeaway-Stil gehalten. Die Pasta wird nicht im Teller serviert, sondern in einer Box, so die LZ. Das Spielemuseum Gamorama in Luzern steht unter Druck. Ende letztes Jahr hat die Stadt von ihnen die Billensteuer eingefordert, das schreibt Central Plus. Das heisst, das Gamorama muss auch rückwirkend seit 2021 10% von jedem verkauften Ticket abgeben. Das ergibt insgesamt einen Betrag von 250.000. Hilfe, um diesen Betrag zu stemmen, ist bisher ausgeblieben. In Grand-Montana soll ein Gedenkort für die Opfer von Brandkatastrophe in Silvesternacht entstehen. 5 Personen aus dem Kanton Wallis haben darum jetzt einen Verein gegründet, um diese Gedenkstätte zu errichten. Das berichtet das SRF. Das Ziel ist es, dass das Projekt möglichst schnell vorantrieben wird, damit es bald einen Ort gibt, wo gemeinsam getrauert werden
2: kann. 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
0: Ich hoffe, du hast deine Mittagspause weitergezogen ins Wochenende und gehst gar nicht zurück an den Bürotisch. Es ist nämlich geiles Wetter draussen. Wolken verabschieden sich zunehmend. Gegen Abend ist es dann einfach richtig nice, 25 Grad, perfekt, um ein bisschen draussen zu chillen, ein bisschen ins Wochenende starten. Morgen und am Sonntag würde ich dir wirklich chillen am See empfehlen. Wir haben Höchsttemperaturen von 29 Grad das Wochenende und wirklich einfach keine Wolken in Sicht. Jetzt gerade auf dem Dreifach-Wetterdach haben wir 23 Grad.
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0: Das war es mit der Mittagsinfo mit mir, der Nina. Für die letzten 1,5 Stunden bin ich für dich hinter dem Mikrofon gestanden und habe dich durch deine Mittagspause begleitet. Ich glaube, du weißt jetzt ganz viel mehr als vorher, hoffentlich. Jetzt geht es weiter mit geiler Musik hier auf dem Dreifach und am Abend hörst du dann noch die Stosszeit mit der Alex und mir von 5 bis 7. Richtig krasse Vocals werden aber jetzt delivered von Nia Smith mit ihrem Song «Tough».

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0: Krass, ein Beat war das von Go Bruiser, Last Sick Puppy. Hast du gerade auf den Ohren gehört? Und es ist kurz vor der 5. Für dich am Mikrofon ist Nina und ich Alex. Und dass du jetzt gut informiert bist, am 5. gibt es für dich die News.
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0: Glückskette. Eine humanitäre Stiftung hat am Nationalen Solidaritätstag für die Opfer vom Erdbeben in Venezuela mehr als 10 Millionen Franken gesammelt. So schreibt das SRF. Die gesammelte Spende ermöglicht es den Partnerorganisationen der Glückskette vor Ort Hilfe zu leisten, vor allem medizinische Versorgung, sauberes Trinkwasser, Nahrung und Notunterkünfte. Die Zahl der bestätigten Opfer ist seit dem Erdbeben von einer Woche auf fast 2'500 gestiegen. Tausende Menschen werden noch vermisst. Das Montreux Jazz Festival feiert den Freitagabend sein 60. Jubiläum. An diesem Festival wird insgesamt 67 Konzerte gespielt. Grosse Namen wie Sarah Larson, John Legend oder The Roots werden auftreten. Rund 20 Konzerte sind schon ausverkauft. Das Eröffnungswochenende fängt am Freitagabend an mit der R&B-Sängerin Ray. Sie singt schon zum dritten Mal in Folge an diesem Festival. So schreibt das SRF. KI in der Backstube. Eine Zuger Bäckerei setzt bei der Produktionsplanung auf KI. So berichtet das Central Plus. Das Ergebnis ist erfreulich. Während Unternehmen früher ein Viertel von seiner Ware hat müssen entsorgen, sind es heute dreimal weniger. Ware, die weggeschmissen wird, wird durch KI wertet die Daten aus den vergangenen Jahren und berücksichtigt Faktoren wie Wetter, Feiertage und Ferien. So kann KI vorhersagen, welche Backwaren wann gefragt sind. Entwickelt hat das System die Zürcher Firma Go Nina. Insgesamt nutzen schon 80 Standorte das System.
2: Ausfallmeldung zur S7 nach Luzern.
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0: Ja, Nina, du bist unser Wetterfrosch heute. Wie sieht das Wetter aus?
3: Super sieht es aus, Alex. Also. Danke für die Frage. man kann wirklich nichts sagen. Wir haben heute ein bisschen Wolken gesehen durch den Tag, aber mit denen ist es jetzt endgültig vorbei. Der Feierabend wird richtig chillig, nice, warme Temperaturen, auch nicht zu heiß, so knapp bei 27 Grad. Geil. Morgen wird es hure sonnig, am Sonntag wird es auch extrem sonnig. Wir haben Höchsttemperaturen von 29 Grad an diesem Wochenende, perfekt zum Baden. Jetzt gerade auf dem 3-fach-Wetterdach haben wir 26 Grad.
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0: Ja, schön, hörst du da drin bei der Stosszeit. Es geht weiter mit Banger-Musik «I Got It» von der Debbie Friday. Weil es ist ja Freitag.
3: Oh mein Gott!
0: Ja, ja.

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0: Ja, Schlampen von Banger Fabric hast du gerade gehört. Ich liebe einfach Musik, wo man einfach so direkt mitsingen kann. So der Refrain wirklich, das läuft jetzt einem mega nah. Wenn du jetzt auch noch Lust hast, zum ein bisschen mitsingen und mittanzen, heute Abend vielleicht schon, dann bleib dran und die Ohren spitzen. Es ist Freitag und schönes Wetter und das bedeutet Nummer eins, rausgehen und den Abend geniessen. Aber wo sollst du annehmen? Wir haben dir drei Tipps für dich, für den garantiert spassigen Abend, wenn du noch nicht weißt, wo annehmen.
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0: Ja, was ist los? Hier in dieser Stadt, bei diesem schönen Wetter, zieht es einem direkt raus an die Buvette Insel. Dort ist eben ab 6 Uhr das Konzert von Beat Portman and the Nurses. Mit Gigen, Ukulele, Bass und vieles mehr singen sie. Meist im Mundart und singen über das Leben, tiefgründig, witzig, poetisch. Also wenn es ein bisschen nach dir klingt, geh doch heute Abend um 6 Uhr zu den Buvette beim Inseli. Auch an der frischen Luft und bei dem Wetter eine Hammeridee, Seebad Unplugged. Bühne direkt vor dem Open Air St. Gallen auf Seebad Unplugged, auf die Bühne kommt Ramon Klo. Es geht ein bisschen zum Mittanzen, also wirklich ab dem Viertel ab 8 Uhr kommt er bei Seebad Unplugged, also unbedingt dort vorbeischauen, wenn du Lust hast. Ja, geh dort an. Es klingt nice, zum ein bisschen tanzen, die Hüfte schwingen. Und wenn du Lust hast auf frische, moderne Sounds, geh doch dort an. Und das Beste zum Schluss, komm doch heute Abend unbedingt in Keggy. Coole DJs werden dann auftreten und ihre Beats sounden lassen. Und Geheimnis, pst, viele vom Dreifach werden auch dort sein. Also die Stimmung wird sicher amazing.
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0: Ja, komm doch vorbei. Es sind drei mega coole Orte, wo du hingehen kannst. Oder eben, Keggy, immer noch der Geheimtipp. Aber bis jetzt gibt es noch ein bisschen weitere Musik, wenn du jetzt ein bisschen mitsingen, also wenn du erst am Abend mitsingen willst, dann ist gut. Aber jetzt könntest du auch noch ein bisschen mitsingen. Fuzzo. Isabella von der Love Story. Zum Beispiel ein bisschen eingerufen, zum Eindancen.

und Lona Lee. Lona Lee ist eine Newcomerin aus der Bubble von der Band, das ein bisschen Totschlag, kommt aus Hamburg und ihre Musik ist sehr intim, melancholisch und nischig. Und wenn man jetzt diese drei Wörter zusammen merged, intim, melancholisch und nischig, dann kommt so ein Banger wie unser bestes Stück raus, Wind Waker.

0: Wind Waker von «Das bisschen Totschlag» Lona Lee auf den Ohren. Und das ist unser bestes Stück. Ich weiss nicht, wie es dir gegangen ist, aber ich habe mich jetzt da gerade so ein bisschen im Film gesehen. Ja, so am Meer vorbeifahren und dann so meinen Kopf rausgestreckt und dann ist so der Wind in meinen Haaren gewesen. Das habe ich jetzt gerade bei diesem Lied ein bisschen den Vibe gehabt. Wenn du das auch gehabt hast oder wenn du das auch ein bisschen fühlen willst, dann du doch den Song in deine Playlist «Wind Waker» von Lona Lee.
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0: Das war unser bestes Stück. Aber es geht weiter mit sehr guter Musik. «See You» von Anne-Sophia. Ja, wo sehe ich dich heute noch? Heute Abend? Gehst du raus oder machst du vielleicht ein bisschen gemütlicher? Ja, aber was dir sicher hilft, ist gute Musik.

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1: Auch zu Leja hast du gerade gehört von unserer 3000, ein Banger auf der Ohren. Und es ist kurz vor der halben sechs. Du hörst Stosszeit. Am Mikrofon für dich bin ich, Alex und Nina. Und was ist das Beste am Abend? Ja, gut informiert sein, dass du auch immer wirklich weißt, um was es geht. Das sind Kurznews.
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1: Glückskette. Eine humanitäre Stiftung hat am Nationalen Solidaritätstag für die Opfer vom Erdbeben in Venezuela mehr als 10 Millionen Franken gesammelt. So schreibt das SRF. Die gesammelte Spende ermöglicht es den Partnerorganisationen von der Glückskette vor Ort Hilfe leisten. Vor allem medizinische Versorgung, sauberes Trinkwasser, Nahrung und Notunterkünfte. Die Zahl der bestätigten Opfer ist seit dem Erdbeben von einer Woche auf fast 2500 gestiegen. Tausende Menschen werden noch vermisst. Das Montreux Jazz Festival feiert diesen Freitagabend sein 60. Jubiläum. An dem Festival wird insgesamt 67 Konzerte gespielt. Grosse Namen wie Sarah Larson, John Legend oder The Roots werden auftreten. Das Eröffnungswochenende fängt am Freitagabend an mit der R&B-Sängerin Ray. Sie singt schon zum dritten Mal in Folge an dem Festival. So schreibt das SRF. KI in der Backstube. Eine Zuckerbäckerei setzt bei der Produktionsplanung auf KI, so berichtet das Zentral Plus. Das Ergebnis ist erfreulich. Während das Unternehmen früher ein Viertel von seiner Ware entsorgen musste, sind es heute 3-mal weniger Waren, die weggeschmissen werden müssen. KI wertet Daten aus den vergangenen Jahren und berücksichtigt Faktoren wie Wetter, Feiertage, Ferien. So kann die KI vorhersagen, welche Backwaren wann gefragt sind.
3: Ausfallmeldung zur S7 nach Luzern.
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1: Ja, es sind richtig angenehme Temperaturen, die dich begrüßen, wenn du rausgehst. Es wird bis zu um die 27 Grad. Also 27 Grad ist die höchste Temperatur, jetzt sind so um die 24 Grad, also richtig angenehm. Auch Hammer, falls du jetzt noch irgendetwas geplant hast heute Abend, geh raus. Es ist ein bisschen Sonne, aber gerade angenehm kühl. Dafür ist morgen recht heiß. Es kann bis zu 28 Grad werden und dort kommt die Sonne dann raus. Keine Wolke am Himmel, drum. Ja, verschieb doch deine Pläne auf heute Abend. Auch die ganze nächste Woche wird es heiß. Auf dem Dreifachwetterdach haben wir gerade aktuell 26 Grad.
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1: Ja, jetzt haben wir viel gejappt. Es geht wieder mit Jappa von der Sahide. Sahide Edit ist es.
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0: Hopper von Acrylla hast du jetzt gerade auf deinen Ohren gehabt. Ja, peppige Musik. Wir sind auch ein bisschen am Tanzen gewesen, da in deinem Studio. Für dich im Studio ist Nina und ich, Alex.
1: Hi.
0: Ja, zwei Frauen. Und wir reden über ein ganz cooles Thema. Über Männer.
1: Crazy.
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0: Eine krasse neue Studie ist letztens rausgekommen. Die Uni Zürich hat nämlich über 6'000 Menschen befragt zu ihrem Männerbild. Und eine Erkenntnis aus dieser Studie ist besonders heftig.
1: Genau. Die Befragung hat nämlich ergeben, dass es einen gewissen Faktor M scheint zu geben. Dieser Faktor bedeutet eine Einstellung zur Männlichkeit und Geschlechterbeziehungen, die zum Beispiel sagt, dass echte Männlichkeit heute bedroht ist oder auch, dass Männer überlegen sind. Aber auch Gewaltbereitschaft und Frauenfeindlichkeit findet man bei Menschen mit diesem Faktor M. In einer Gruppe von den 18- bis 24-jährigen Männern hat fast jeder Dritt diesen Faktor. Crazy. Mhm. Das ist ziemlich erschreckend, oder Alex?
0: Ja, ultra.
1: Ja. Darum haben Alex und ich aber gefunden, wir gehen jetzt mal in Dialog mit diesen Männern. Wir wollten genau wissen, was bei diesen jungen Männern so ist und wie sie zum Mann stehen. Zuerst wollten wir von ihnen unbedingt wissen, was ist überhaupt Männlichkeit?
3: Verantwortung. Verantwortung in vielen Hinsichten. Zu Hause, geschäftlich, schulmässig. Ja.
4: Verantwortung übernehmen.
1: Gut, das scheinen relativ klare Antworten zu sein. Es hat aber auch ganz andere Meinungen gegeben.
5: Also, dass er freundlich ist und dass er hilfsbereit ist.
6: Ja, also eben psychische Resilienz finde ich so, eigentlich so das Hauptding.
7: Ja, für mich heisst das, zuerst mit dem Geschlecht zurechtkommen, dass man gewisse auch Erwartungen von sich selbst hat, die vielleicht teilweise stimmen, teilweise nicht. Dann... Also typischerweise wird es auch mit physischen Stärke, also das entscheidet sich, glaube ich, immer noch. Ja. Das heißt nicht, dass eine Frau nicht stärker sein kann. Heutzutage ist man auch ein bisschen verwirrt, was überhaupt Männlichkeit ist, weil man sieht, dass vieles nicht begrenzt ist.
1: Ja, Nettigkeit, psychische Resilienz, aber irgendwie auch eine Verwirrung. Was ist heute überhaupt noch ein Mann? Etwas haben Alex und ich gefunden, müssen die Befragten aber sicher wissen, nämlich, wann fühlen sie sich männlich?
8: Wie soll ich das formulieren? Wenn ich so, weiss nicht, Sportart, gegeneinander, irgendetwas gegeneinander, wenn ich jetzt irgendwie, ich weiss gar nicht, wenn wir etwas spielen, wenn ich gegen dich gewinne, checkst du? Ja, also einfach als Beispiel, oder Schule oder so, oder gar nicht. Wenn ich bessere Noten habe als er.
3: Ja, oder wenn ich ein Training habe, vielleicht auch, irgendwie dort ein bisschen Progress kann machen oder so etwas ähnliches.
6: Ich sag mal, wenn wir jetzt irgendwie etwas risikoreiches gemacht hat, zum Beispiel irgendwie beim Skifahren oder so. Ja. Irgendwie einen Schanzensprung oder so etwas. Ja, irgendwie so. Ja, muss nicht unbedingt arbeiten, aber solange man es gemacht hat, ja, etwas trauen. Das ist gut. Das ist,
4: Wenn ich etwas erreiche, etwas schaffe, wenn ich etwas schaffe, ja, so. Egal was.
7: Man will muskulös sein, man will auch laut reden zum Beispiel. Ja, ich fühle mich männlich, wenn ich auch Abenteuer unternehme.
1: Ja, Leistung scheint da wichtig zu sein und irgendwie habe ich das Gefühl gehabt, da hat es vielleicht auch schon ein bisschen die ein oder andere traditionellere Vorstellung gehabt. Eben Leistung, Männlichkeitsbild, so, da scheint es einen Zusammenhang zu geben.
0: Mega spannend, was Nina und ich da schon gehört haben von diesen jungen Männern in Luzern. Noch einiges mehr gibt es aber später in der Stosszeit. Aber bei Männern, es geht jetzt weiter nach dem einen Song «Bad Boys» von Sorsa.
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0: Ja, bleib dran und dann geht's weiter. Woohoo!

0: Sexo no traditional, hast du gerade gehört, auf deinen Ohren. Apropos traditionell, Nina und ich sind auf der Straße und haben über das Männlichkeitsbild geredet.
1: Was? Schon Feierabend? Gehen wir noch eins ziehen. Stosszeit, Montag bis Freitag von 5 bis 7.
0: Kürzlich ist eine Studie veröffentlicht worden, wo es ums Schweizer Männerbild geht. Eine Gruppe ist da besonders aufgefallen, mit einer eher konservativen Sichtweise, und zwar junge Männer zwischen 18 und 24.
2: Genau, wir wollten darum mal ein paar persönliche Anekdoten hören und sind auf die Luzerner Straße gegangen. Etwas, was uns besonders interessiert hat, war, was die jungen Männer finden, ist die Rolle des Mannes in der Gesellschaft.
3: Konservativ irgendwie arbeiten und über die Frau daheim vielleicht. Aber für mich persönlich glaube ich es nicht. So ist wahrscheinlich das Bild. Sollte nicht so sein. Ist leider so, aber für mich nicht.
4: Ja, dass er vielleicht für die Familie sorgt oder so. Mhm.
5: Es ist nicht wirklich Provider, man kommt einfach gerade nicht ein besseres Wort in Sinn, so, wenn man der Gesellschaft etwas tut, liefern. So.
6: Beschützen, auf jeden Fall. Familie versorgen.
2: Ja, beschützen und provider, das sind, glaube ich, Antworten, die man wahrscheinlich ein bisschen erwartet bei der Frage nach der Rolle des Mannes. Männlichkeit ist aber sicher auch gerade im Wandel, und darum haben wir nachher gefragt, was vielleicht auch Probleme können sein, die Männer in der Gesellschaft haben.
7: Aggressiv, zu fest, zu schnell. Habe ich selber an mir auch gemerkt, zum Teil, wenn ich so mad werde oder so. Ich will sehr schnell mad. Genau.
6: Problem ist Selbstbewusstsein auf jeden Fall. Auch Testosteron-Dings ist auch gesunken, durchschnittlich. Bei den Männern ist auch ein Problem. Und, ja, das ist nicht gut für Männer, wenn der Testospiegel zu tief ist. Das ist ja das, was uns männlich macht. Und wenn das tief ist, dann ist das nicht gut.
8: Ja, also die offensichtlichen sind, dass es dieser Fall von so toxischen Maskulinität, wo die natürliche physische Macht ausgenutzt sein kann.
2: Ja, da haben wir es mega schön gefunden, dass viele diese Frage darauf bezogen haben, was Männer vielleicht ein bisschen falsch machen im Umgang mit anderen und auch mit ihrer Männlichkeit. Eine Antwort, die ist aber besonders rausgestochen.
6: Genau, aber ich habe das Gefühl, das macht so machen, so die Regierung ein bisschen extra, tun ein bisschen extra Östrogen in Essen und so rein, dass wir ein bisschen weicher werden, aber ja.
2: Krasse Theorie. Ich glaube, es könnte ja im Aromat sein, das Östrogen. Aber ich glaube, wir gehen wieder zurück zum Ernst vom Leben. Wir enden mit einer richtig guten Message, die einer der Befragten an alle Männer mitgeben
6: will. Allen Männern würde ich sagen, ein bisschen Selbstvertrauen, selbstbewusster sein. Und was ich auch noch schlimm finde, ist Femizid und so. Das ist das Schlimmste. Es macht keinen Mann männlich, wenn er irgendwie Gewalt anwendet, irgendwelche Art an Frau. Auch schreien und ein bisschen Ton aufzutun, ist genug. Kann genug Schaden anrichten an einer Frau, die ein emotionales Wesen ist, das man eigentlich nicht machen sollte.
2: Mega wichtige Worte, und ich glaube, wir können sagen, in unseren persönlichen Gesprächen sind wir eigentlich ein bisschen auf offenere junge Männer gestossen, als die Studie würde vermuten.
0: Sicher muss man aber das Ergebnis von der Uni Zürich ernst nehmen. Wir sind gespannt, ob die Schweiz jetzt in die Prävention investiert.
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0: Ja, mega spannend war auf dieser Straße. Wie hast du es gefunden, Nina?
2: Ja, hey, ich war mega überrascht gewesen. Also ich hatte schon ein bisschen Angst gehabt, so, was wir für Antworten werden hören. Aber ich muss sagen, schlussendlich hat es auch gut da, einfach auch mal so ehrlich darüber zu reden.
0: Ja, habe ich gedacht. Einfach mal so Männer ansprechen und ein bisschen mit ihnen reden.
2: Ja, voll. Das macht mich ja sonst irgendwie nie.
0: Ja. Und falls das ist jetzt ein mega spannender Blog, den du kannst auch nachlesen kannst, heute Abend.
2: Ja, klar. Der wird heute Abend online sein auf dreifach.ch. Du kannst einen Text lesen, du kannst es nochmal hören, was Alex und ich gerade gejappt haben und all die coolen Männer.
0: Das ist amazing.
2: Ja, viel Spass.
0: Und was auch noch amazing tönt, ist gute Musik auf die Ohren. Karma Ping Pong.

0: Hyperfeminine von Bu hast du gerade auf deinen Ohren gehabt. Es ist kurz vor der 6. Du hörst gerade Stosszeit mit Nina und mir, Alex. Und jetzt kommen ein bisschen die News, dass du einfach gut informiert bist, dass du nachher noch sagen bei den Friends, hey, hast du gehört, hey, hast du das schon mitbekommen? Ja.
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0: Glückskette, eine humanitäre Stiftung, hat am Nationalen Solidaritätstag für die Opfer vom Erdbeben in Venezuela mehr als 10 Millionen Franken gesammelt. So schreibt das SRF. Die gesammelten Spenden ermöglicht es den Partnerorganisationen von der Glückskette vor Ort Hilfe zu leisten. Vor allem medizinische Versorgung, sauberes Trinkwasser, Nahrung und Notunterkünfte. Die Zahl der bestätigten Opfer ist seit dem Erdbeben von einer Woche auf fast 2'500 gestiegen. Tausende Menschen werden noch vermisst. Montreux Jazz Festival feiert den Freitagabend sein 60. Jubiläum. An diesem Festival wird insgesamt 67 Konzerte gespielt. Grosse Namen wie Sarah Larson, John Legend oder The Roots werden auftreten. Rund 20 Konzerte sind schon ausverkauft. Das Eröffnungswochenende fängt am Freitagabend an mit der R&B-Sängerin Ray. Sie singt schon zum dritten Mal im Folge an dem Festival. So schreibt das SRF. KI in der Backstube. Eine Zuckerbäckerei setzt bei der Produktionsplanung auf KI. So berichtet Zentral Plus. Das Ergebnis ist erfreulich. Während das Unternehmen früher ein Viertel von seiner Ware musste entsorgen, sind es heute 3-mal weniger Waren, die weggeschmissen werden. KI wertet die Daten aus den vergangenen Jahren und berücksichtigt Faktoren wie Wetter, Feiertage und Ferien. So kann KI vorhersagen, welche Backwaren wann gefragt sind. Entwickelt hat das System eine Zürcher Firma, GoNina. Insgesamt nutzen schon 80 Standorte das System.
2: Ausfallmeldung zur S7 nach Luzern.
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0: Ja, GoNina, was ist das Wetter heute?
3: Alex, hast du schon gewusst, dass heute echt ein perfekter Freitagabend ist? Es ist crazy, wirklich. Wir haben so geile Temperaturen von so um die 25 Grad rum. Die Sonne scheint ein bisschen, aber auch nicht too much. Du kannst einfach geil mit deinen Friends draussen hocken, ein Bierli, ein Aperolchen sippen. Richtiger Vibe. Am Wochenende wird es sehr heiß, 28, 29 Grad haben wir am Samstag und am Sonntag mit purem Sonnenschein. Es ist doch einfach eine wahre Freude. Jetzt gerade auf dem dreifachen Wetterdach haben wir 26 Grad.
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0: Ja, machst du das heute Abend? Gehst du abrölen?
3: Ja,
0: wirklich?
3: Natürlich!
0: Schön!
3: Ja, du auch, oder?
0: Ja, einfach ein bisschen. Ja, es ist ja Freitagabend.
3: Es ist Freitagabend. Das
0: darf man doch, oder?
3: Nein,
0: darf. Ein bisschen. Ja. Und ein bisschen Dance auch noch.
3: Hey!

0: Apropos auch, hast du auf den Ohren gehabt von der Debbie Cates, eine mega coole Schweizer Rapperin. Vielleicht hörst du das jetzt auch gerade auf dem Handy. Hast du dich schon mal gefragt, hat dein Handy eigentlich Ohren? Du redest am Abend mit KollegInnen über ein neues Handy oder eine bestimmte Serie und am nächsten Tag hat Instagram genau diese Werbung parat. Ist das ein paranoider Zufall oder werden wir heimlich abgehört?
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0: Wir schauen heute die Fakten an, warum Meta und Co. dich vielleicht besser kennt als deine eigenen Eltern. Ganz ohne Mikrofon. Der Maurizio und Julia erklären es heute in der Digitaldosis. Sie sind InformatikstudentInnen an der HSLU.
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2: Hallo, IT. Have you tried turning it off and on again?
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4: Hast du schon mal das Gefühl gehabt, dass dein Handy deine Gespräche mitlässt?
5: Ja, voll. Letzte Woche habe ich mit einer Kollegin über ein bestimmtes Parfüm geredet. Ich habe das Parfüm online noch nie gesucht, gar nicht. Und am nächsten Tag Werbung und Videos auf TikTok. Genau von diesem Parfüm. Das kann doch kein Zufall sein, oder?
4: Wissenschaftlich gesehen gibt es bis heute keinen konkreten Beweis, dass Instagram oder Meta wirklich das Mikrofon heimlich einschaltet, um Werbung zu zeigen.
5: Aber wie sollen die das denn sonst wissen? Ich habe nur den Namen vom Parfüm gesagt.
4: Da gibt es zwei Erklärungen. Erstens, die Algorithmen sind heute so krass gut, dass sie dich besser kennen als du dich selber. Es gibt eine Studie von Stanford. Mit 300 Likes auf Facebook weiss der Algorithmus mehr über deine Interessen als deinen eigenen Partner oder Partnerin.
5: Nur mit 300 Likes? Das ist ja nichts.
4: Genau. Und der zweite Punkt ist dein Umfeld. Wenn du dich mit jemandem triffst, dann wissen die Apps dank GPS, dass sie im gleichen Raum sind. Wenn dann die Person nach etwas sucht, zum Beispiel Wanderschuhe, dann denkt der Algorithmus, hey, dein Kollege hat das gesucht. Dann könnte es dich auch interessieren.
5: Also sie hören nicht mit den Ohren zu, sondern mit den Datenspuren, die wir überall hinterlassen.
4: Genau. Der Chaos Computer Club hat das auch geprüft. Sie haben bei Handys den Datenfluss gemessen. Wenn dein Handy ständig Audiodaten an Meta schicken würde, dann wäre der Akku sehr schnell leer und der Datenverbrauch extrem hoch. Beides ist nicht der Fall.
5: Und was ist mit der Werbung von den Sachen, von denen ich immer rede?
4: Das ist eher ein psychologischer Trick. Du hast die Werbung wahrscheinlich schon 100 Mal gesehen, aber du hast sie ignoriert. Erst als du mit jemandem darüber geredet hast, hat dein Hirn den Aha-Moment gehabt. Und diese Werbung ist bewusst wahrgenommen worden. Das nennen wir auch die Bader-Meinhof-Illusion.
5: Okay, also keine Spionage, sondern einfach nur extrem gute Algorithmen. Aber trotzdem, was kann ich denn machen, wenn es für mich einfach unheimlich ist?
4: Ganz einfach. Bei der App-Einstellung Zugriff auf dein Mikrofon ausschalten. Und bei neueren Handys siehst du heute auch einen kleinen grünen Punkt oben rechts am Bildschirm, wenn das Mikrofon gerade aktiv ist.
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0: Ja, danke vielmals. Shoutout an Maurizio und Julia. Und wir haben heute ja, unsere tägliche Digitaldosis bekommen.
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0: Ja, und es geht weiter mit digital. Du bist ja da am Radio. Hören, Club Affirmation. Gehst du heute in Club? Ich sage nur mal Kegi, gar nicht Kegi. Schreib's uns. Schreib's auf 041 417 0077, wenn du in Kegi gehst. Wir freuen uns auf dich.

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1: Unser Album von der Woche geht jetzt in den letzten Tag. Es wird der letzte Song von dem Album gespielt. Es heisst Blueprint und ist von Juar Huarco. Juar Huarco ist ein schweizerischer, peruanischer Künstler, der in der Schweiz lebt. Und seine Musik im Album ist eigentlich instrumental, abgesehen von ein, zwei Wörtern im Lied, die nicht gerade verständlich sind. Auf den Ohren hast du jetzt gleich Group Chat von diesem Album. Ja, wenn du es so geil findest, dann schickst du einfach auch gerade in den Group Chat. Aber lass zuerst mal rein. Und wenn du es geil findest, merk dir gerade, den Namen kannst du easy merken. Group Chat von Huarco.

0: nice Sound Group Chat von Huar Huar gekommen. Es erinnert mich ein bisschen an die 90er Sounds. Was so ein bisschen, ja, die Intros, Outros, die dort so ein bisschen waren. Also merkt ihr das Group Chat.
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0: Ja, eben alle Lieder findest du auf Spotify oder dreifach.ch. Und es geht wieder mit nice Sounds. Habe ich Tag.

0: Slap me out too. Ich habe ein Mikrofon für dich, Nina und ich, Alex. Und Nina ist actually auch eine recht gute Musikkennerin. Nina, was sagst du zu dem Song, den wir jetzt gehört haben?
1: Also ich würde sagen, der Song hat, glaube ich, mein Abendprogramm ein bisschen geändert.
2: Also. Sorry, vielleicht doch kein Aperol, vielleicht daheim sein. Und yeah. Ja, Shoutout an alle Humpers da draußen. Ich finde wirklich, es ist 10 von 10 Banger.
0: Oder?
2: Passend für einen Freitagabend.
0: Passend für den Freitagabend.
2: Ja. Und wir sind nicht mehr Hitzewellen, jetzt wird gehumpt.
0: Jetzt, du sagst es. Merkt, was man alles kann sagen im Radio, wirklich.
2: Gell, man darf.
0: Aber was man auch darf oder muss sagen, sind die News, dass du ein bisschen informiert bist in diesem Abend.
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0: Glückskette, eine humanitäre Stiftung, hat am Nationalen Solidaritätstag für die Opfer des Erdbeben in Venezuela mehr als 10 Millionen Franken gesammelt. So schreibt das SRF. Die gesammelten Spenden ermöglicht es den Partnerorganisationen der Glückskette vor Ort Hilfe zu leisten. Vor allem medizinische Versorgung, sauberes Trinkwasser, Nahrung und Notunterkünfte. Die Zahl der bestätigten Opfer ist seit dem Erdbeben von einer Woche auf fast 2500 gestiegen. Tausende Menschen werden noch vermisst. Montreux Jazz Festival, 4. Freitagabend, sein 60. Jubiläum. An diesem Festival wird insgesamt 67 Konzerte gespielt. Grosse Namen wie Sarah Larson, John Legend oder The Roots werden auftreten. Das Eröffnungswochenende fängt am Freitagabend an mit der R&B-Sängerin Ray. Sie singt schon zum dritten Mal im Folge an dem Festival. So schreibt das SRF. KI in der Backstube. Eine Zuckerbäckerei setzt bei der Produktionsplanung auf KI. So berichtet Central Plus. Das Ergebnis ist erfreulich. Während Unternehmen früher ein Viertel von seiner Ware entsorgen müssen, sind es heute dreimal weniger. Die KI wertet Daten aus den vergangenen Jahren aus, berücksichtigt Faktoren wie Wetter, Feiertage und Ferien. Und so kann die KI vorhersagen, welche Backwaren wann gefragt sind.
4: Ausfallmeldung zur S7 nach Luzern.
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0: Ja, es ist richtig angenehm da draußen. Und die 25 Grad und auch ein bisschen bewölkt. Also die Sonne bretscht nicht voll runter. Also haben wir für einen gemütlichen Abend einfach ein bisschen hinsitzen an den See. Geniesst das noch, weil morgen kommt die Sonne wirklich, wirklich für den ganzen Tag. Keine Wolke zeigt sich dann. Bis zu 28 Grad kann es dort werden. Ja, dort wirklich in die Body, Sonnencreme einstreichen, Sonnenbrille, einfach alles, was dich gegen die Sonne ein bisschen schützt.
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0: Auf dem Dreifachwetterdach haben wir natürlich, ich darf den Satz natürlich nicht vergessen, haben wir gerade 27 Grad. Ja, und es geht wieder mit guter Musik. Kette am Krawall von der Icky Mel. Nimm keine Kette. Aber mach ein bisschen Krawall heute Abend. Gar nicht ausgehen. Geniess es.

0: Corporate Shakespeare von Mit Chatter hast du gerade auf der Ohren gehabt. Wir haben auch etwas zum Chatten, zum Jeppen, Nina und ich, Alex, über eines der schönsten Gefühle, die man haben kann. Stolz.
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0: Ja, Stolz ist eine komplexe Emotion und jetzt ein bisschen Entwicklungspsychologie habe ich ein bisschen reingebracht. Stolz kommt erst ab dem Alter von 1,5 bis 2 Jahren, weil man muss checken, was sind die Konsequenzen von seiner eigenen Tätigkeit.
2: Ja, stolz kann man einfach auf sich selber sein, auf andere oder auch im Kollektiv, was mega cute ist, wenn man gemeinsam etwas erreicht hat.
0: Ja, jetzt ist ein bisschen Zeit für viel Good News. Nina, wann bist denn du das letzte Mal stolz gewesen? Auf dich?
2: Ich glaube es. Falls du Stolzzeit gehört hast schon jetzt, dann weißt du, auf was ich stolz war. Nämlich, dass wir heute so mutig waren und einfach auf so random Männer auf der Straße zugegangen und so über ihr Männlichkeitsbild ausgefragt haben.
0: Ja. Ja.
2: Das hat Mut gebraucht.
0: Dann muss ich vorher auch richtig so ein bisschen durchschütteln und dann gesagt, okay, ja. Let's go.
2: Und wir haben es geschafft.
0: Ja.
2: Sehr stolz.
0: Was
2: und du?
0: Ich bin stolz auf uns natürlich,
2: ja.
0: Aber ich hatte noch Theater gehabt, letzte Woche genannt. Und ich hatte so Derniere und dort habe ich meinen Text nicht vergessen.
2: Ach, das ist so cool.
0: Das habe ich noch cool gefunden. Oh, und wann bist du das letzte Mal auf jemand anderes stolz gewesen?
2: Hey, mega recently, gestern Abend. Mein Bruder hatte seinen Lehrabschluss gehabt und ich war wirklich mega stolz gewesen, wirklich. Also ja, es ist irgendwie so richtig eine Freude mir aufgekommen. Ich liebe auch stolz sein auf Menschen in meiner Familie und so. Mhm. Ich würde es zwar jetzt nicht unbedingt sagen, aber ich bin sehr stolz.
0: Gell? Und ich bin so ein schönes Gefühl, wenn man auf jemand anderes kann stolz sein.
2: Ja, wie sieht es bei dir aus mit Stolz auf andere?
0: Ich bin ein bisschen stolz auf dich.
2: Oh nein, Alex! Oh mein Gott!
0: Ja, einfach ein bisschen, dass wir das jetzt wirklich gemacht haben, dass wir das zusammen geplant haben und es ist wirklich ein cooler Bericht geworden. Also falls du den jetzt verpasst hast, in dieser Stosszeit kannst du den nachhören auf dreifach.ch.
2: Unbedingt.
0: Wie heisst der? Haben wir schon einen Titel?
2: Irgendwas mit Männern, du findest es sicher.
0: Ja, du findest es. Ist gerade recent. Ja, und
2: danke.
0: Auf den sind wir beide ein bisschen stolz.
2: Ja, das ist sehr sweet.
0: Ja, voll.
2: Ja, also ich glaube, man muss ja auch einfach mal ein bisschen auf sich selber stolz sein. Also das ist wichtig irgendwie im Alltag so. Einfach mal in den Spiegel schauen und sagen, hey, ich bin richtig stolz auf mich, richtig cute. Darum denk du jetzt auch mal so ein bisschen an deinen Tag. Was ist heute so passiert? Such dir etwas, was dich stolz gemacht hat, entweder auf dich oder auf jemand anderes. Das ist auch voll easy.
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0: Ja, du hast Nina gehört, such dir das Krönli vom Tag, das habe ich mal so genannt. Einfach so auf etwas, was du richtig cool findest, gefunden hast, wo du stolz sein auf dich. Such das raus. Und ich hoffe, wir können dir jetzt ein bisschen helfen mit guter Musik, wo du kannst ein bisschen in die Gedanken schwelgen und sagen, ja, der Moment, der von dem heutigen Tag, den habe ich toll gefunden. Und damit hilft dir Fuse von Sensu. Geh in dich hinein. Was hast du stolz gemacht? Nein, was hat dich stolz gemacht? So.
2: Alles.

0: Worship My Titties, Worship My Cock von der Tammy T. Sie hat vor 2 Jahren gespielt am Funk am See und Insiders haben gerade berichtet, dass sie eben an dem Funk am See so einen Synthesizer hatte. Das war einfach ein Strap-on.
1: Crazy, wurde geil von ihr.
0: Ich liebe kreative Leute.
1: Ja, krass, wie sie es macht.
0: Ja. Es geht weiter mit ein guter Laune und mit unserer Gigli Post.
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0: Ja, ich bin das erste Mal im Fall dort rumblättern.
1: Im Wochenpass?
0: Ja, im Wochenpass. Ich habe es wirklich noch hilarious gefunden. Ich habe jetzt auch viel zu viel Zeit dort verbracht und habe gesehen, dass man kann das Garagentor streichen, farbfrei wählbar, zu einem fixen Preis.
1: Wow.
0: Holt ich das ab?
1: Mir holt es recht ab, okay. Insofern ich nicht muss das Garagentor dort herbringen. Also sie kommen dann schon
0: also
1: zu mir.
0: Also sie kommen zu dir und streichen dein Garagentor.
1: Ah, mega nice. Ja, mega nice. Also ich habe jetzt kein persönliches Garagentor, aber ich habe eins vom ganzen Gebäude. Es wäre noch fun. Vielleicht so als Geschenk an meine Nachbarin.
0: Vielleicht bist du ein besserer Mensch, wenn ich sagen hey,
1: ja, so pinken.
0: Oder? Mega cool, ja.
1: Nein, danke. Ja. Krasser Tipp, danke Alex.
0: Dann habe ich auch gesehen, das habe ich wirklich noch lustig gefunden. Es hat mega viel so Dating-Inserate gehabt dort drin. Und dort habe ich gesehen, das erste, was ich gesehen habe, ist der attraktive Mann sucht warmherzige Frau zum Lachen oder vielleicht auch ein bisschen mehr.
1: Oh, mehr als Lachen?
0: Ja. Aber er ist halt 70.
1: Oh, aber, ja. Was ist eigentlich mehr als Lachen?
0: Ein Schenkelklopfer. So ein Idee.
1: Okay. Ja, cute. Also, ein Schenkelklopfer würde ich mir sogar auch noch mit einem 70-Jährigen teilen.
0: Oder ja. Ab und zu sind die noch ein bisschen lustig.
1: Ja, das ist sehr. Ja. Ja. Ich überlege mir einen Witz.
0: Ja. Und dann mein Lieblings. Es gibt eine Hellseherin mit, es steht so, langjährige Erfahrung hilft und sie hilft in der Partnerschaft. Bei einer Trennung oder falls bei einem Wiedersehen. Hilft auch bei Gericht, bei Bauproblemen und bei Verfluchungen.
1: Wow! Mhm. Ja, ich struggle schon mega lange mit einer Verfluchung.
0: Oder?
1: Ja.
0: Und das Beste ist, sofortiger Einsatz garantiert.
1: Nein, garantiert also, sogar? Ja. Also bedeutet das, man bekommt das Geld zurück, wenn es nicht klappt?
0: Ich glaube so. Ein bisschen so.
1: Was würdest du an eine Wahrsagerin bringen? Was würdest du wissen?
0: Wird mein Sommer wirklich so geil, wie ich ihn geplant habe?
1: Oh, okay.
0: Ja. So ein bisschen kurzfristig, dass ich wirklich auch sagen kann, es hat auch garantiert cool. Also,
1: ja, klar. Ich habe so ein bisschen die Illusion leben, dass es schon funktioniert hat.
0: Oder? Was willst du fragen?
1: Boah, ja, ich würde schon wissen. Also, wir haben heute schon mal darüber geredet, ich würde wissen, wer alles mal einen Crush auf mich hatte.
0: Ja, stimmt. Das ist eine gute Antwort. Das ist wirklich lustig.
1: Und dann würde ich es einfach auch glauben.
0: Ja, wirklich. Das einfach machen und so. Ja,
1: safe. Ja, ich habe
0: 10 Leute Crushs auf mich.
1: Ja, ich meine, Garantie hat sie ja geschrieben.
0: Oder? So recht.
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0: Ja, auf wer hast du einen Crush? Schreib es uns doch mal. Hast du einen Radio Dreifach Crush?
1: Das sage ich doch jetzt hier nicht.
0: Okay, ich dachte, ich nutze gerade die
1: Chance. Vielleicht schon,
0: nicht,
1: ja.
0: Vielleicht auch nicht. Ist dein Crush auch Baby Volcano? Sie ist eine Schweizer Musikerin. Und hat geschrieben La Bava.

0: Oh gosh, ist das gewesen? Es ist kurz vor der 7. Du hörst Stosszeit. Und für dich am Mikrofon ist Nina und ich, Alex. Wir schauen, dass du gut informiert bist, gut über das Wetter Bescheid weißt. Das jetzt mit der News.
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0: Glückskette. Eine humanitäre Stiftung hat am Nationalen Solidaritätstag für die Opfer vom Erdbeben in Venezuela mehr als 10 Millionen Franken gesammelt. So schreibt das SRF. Die gesammelten Spenden ermöglicht es, den Partnerorganisationen von der Glückskette vor Ort Hilfe zu leisten. Vor allem medizinische Versorgung, sauberes Trinkwasser, Nahrung und Notunterkünfte. Die Zahl der bestätigten Opfer ist seit dem Erdbeben von einer Woche auf fast 2'500 gestiegen. Tausende Menschen werden noch vermisst. Montreux Jazz Festival, 4. Freitagabend, sein 60. Jubiläum. An dem Festival wird insgesamt 67 Konzerte gespielt. Grosse Namen wie Sarah Larson, John Legend oder The Roots werden auftreten. Rund 20 Konzerte sind schon ausverkauft. Das Eröffnungswochenende fängt am Freitagabend an mit der R&B-Sängerin Ray. Sie singt schon zum 3. Mal in Folge an dem Festival. So schreibt das SRF. KI in der Backstube. Eine Zuger Bäckerei setzt bei der Produktionsplanung auf KI. So berichtet Central Plus. Das Ergebnis ist erfreulich. Während Unternehmen früher ein Viertel von seiner Ware hat müssen entsorgen, sind es heute 3-mal weniger Waren, die weggeschmissen wird. KI wertet Daten aus den vergangenen Jahren und berücksichtigt Faktoren wie Wetter, Feiertage und Ferien. So kann KI vorhersagen, welche Backwaren wann gefragt sind. Entwickelt hat das System eine Zürcher Firma GoNina. Insgesamt nutzen schon 80 Standorte das System.
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0: Ja, Nina, noch einmal das letzte Mal Wetterfrosch.
3: Ja, also ich muss sagen, heute ist perfekt, um mit deinen Friends draussen zu chillen, den Feierabend geniessen. Und dann kannst du noch einen richtigen Ausgang. Es kühlt sogar mal ab in der Nacht, wir können schlafen.
0: Nice.
3: Ist das nicht schön? Ja. Es wird jetzt aber wieder richtig heiß am Wochenende. Nicht so krasse Hitzewellen wie auch schon. 28, 29 Grad Höchsttemperatur, purer Sonnenschein, richtig, richtig nice. Jetzt gerade auf dem Dreifachwetterdach immer 26 Grad.
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0: Also wirklich aus, ein bisschen sonnen. Hast du deinen Sommertan schon eigentlich?
3: Ja, ich finde schon.
0: Wirklich?
3: Also ich glaube, viel mehr wird es nicht mehr. Danke. Wie sieht es bei dir so aus?
0: Ich meide die Sonne eigentlich, so gut es geht.
3: Okay, ja. Das ist so gesund von dir. Ich wünsche dir die emotional strength.
0: Ja. Und was macht das Wochenende eigentlich noch?
3: Ja, Familienfest.
0: Ja, auch schön.
3: Crazy, oder?
0: Ja.
3: Und morgen gehe ich noch an eine Demo. Das wird fun.
0: Ja, okay, ja. Cool. Ja, schön. Viel Spass und
3: hey, danke.
0: Stay safe.
3: I will.
0: Und wir haben noch gute Musik. Das war mit der Stosszeit von 5 bis 7. Das war richtig schön.
3: Es hat so viel Spass gemacht.
0: Wirklich, wirklich. Und wir wünschen auch dir ganz viel Spass heute Abend, was auch immer du machst. Ja, geh ein bisschen raus. Geh tanzen.
3: Mach einen Event-Tipp von der Alex.
0: Ja, genau.

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